0: Vorher ist ein Programm.
1: Go ahead.
0: Common.
1: Team 4 to 19 for 10-10.
2: Answer.
0: Call 4, 10-10.
1: Call 4, good night.